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1: Werte Gäste, hören Sie die Nachrichten, Neuigkeiten, Informationen zu geplanten Veranstaltungen. 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Auch in diesem Jahr wird Veli Loschin das Fest der Heiligen Gregor, eines der Schutzpatrone des Ortes, feierlich begehen. Das zweitägige Programm verbindet religiöse Tradition, Musik und geselliges Beisammensein von Einheimischen und Gästen. Heute Abend nach der Heiligen Messe wird der Blasorchester Josef Kaschmann auftreten. Sie sind alle herzlichst eingeladen. Heute empfehlen wir Ihnen, Chikat kennenzulernen. Im unteren Teil der Bucht Chikat steht eine hohe Bronzestatue von Loschinia Professor Ambros Haracic. Professor Haracic hat sein ganzes Leben an der Erforschung des Klimas und der Vegetation der Insel gewidmet. Und heute können Sie ihm danken, dass Mali und Veli Loschin klimatische Kurorten sind. Er begann die Anpflanzung von Kiefern in dem Bereich von Chikat. Und heute kann man in den Waldpark zu Fuß durch Chikat unter dem Vordach der hohen Pilienwälder schön spazieren. Sehr interessant ist die rosarot Villa Carola in Chikat-Bucht, von Einheimischen Villa Carolina genannt. Heute in der Chikat-Bucht befinden sich Hotels und Villas hohe Kategorie, Alhambra, Bellevue und Villa Hortensia. Vom 1. Juni bis zum 31. Oktober gilt in ganz Kroatien ein striktes Feuerverbot auf offenen Flächen. Ziel dieser Entscheidung ist es, das Risiko von Bränden in den Sommermonaten, in denen die Bedingungen für Brände besonders günstig sind, zu verringern. Das Verbot umfasst das Verbrennen von trockenem Gras, Unkraut, Pflanzenabfällen, Büschen und Unterholz sowie das Verbrennen von Papier, Müll, Abfällen, improvisierten Grills und Lagerfeuern. Feuerwehren und Bezirksdienste appellieren an die Bürger, äußerst vorsichtig und gewissenhaft zu sein. Die Geldstrafen für Verstoße gegen das Verbot sind hoch, bis zu 900 € oder eine Gefängnisstrafe von bis zu 60 Tagen für vorsätzliches Feuermachen. Fahrlässiges Handeln wird mit einer Geldstrafe von 260 bis 1.990 € geändert. Wenn Sie Feuer oder Rauch bemerken, benachrichtigen Sie sofort die Feuerwehr, die Polizei oder die Notrufzentrale 112. Indem wir das Verbot respektieren und uns verantwortungsvoll verhalten, tragen wir alle zur Wahrung der Sicherheit und zum Schutz unserer Umwelt bei. 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Die Wetterprognose für heute: sonnig und sehr warm mit schwachem Wind.
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1: 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Auch in diesem Jahr wird Veli Lošinj das Fest der Heiligen Gregor, eines der Schutzpatrone des Ortes, feierlich begehen. Das zweitägige Programm verbindet religiöse Tradition, Musik und geselliges Beisammensein von Einheimischen und Gästen. Heute Abend nach der Heiligen Messe wird der Blasorchester Josef Kaschmann auftreten. Sie sind alle herzlichst eingeladen. Heute empfehlen wir Ihnen, Chikat kennenzulernen. Im unteren Teil der Bucht Chikat steht eine hohe Bronzestatue von Lošinja-Professor Ambros Haračić. Professor Haračić hat sein ganzes Leben an der Erforschung des Klimas und der Vegetation der Insel gewidmet. Und heute können Sie ihm danken, dass Mali und Veli Lošinj klimatische Kurorten sind. Er begann die Anpflanzung von Kiefern in dem Bereich von Chikat. Und heute kann man in den Waldpark zu Fuß durch Chikat unter dem Vordach der hohen Pilienwälder schön spazieren. Sehr interessant ist die rosarot Villa Carola in Chikat-Bucht, von Einheimischen Villa Carolina genannt. Heute in der Chikat-Bucht befinden sich Hotels und Villas hohe Kategorie, Alhambra, Bellevue und Villa Hortensia.
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1: Die Wetterprognose für morgen: mäßige Bewölkung mit sonnigen Perioden. 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